0: 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Once again.
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2: Wir warten den Studenten über die Sicher Professor Ludwig Schweitzer von der Heilbronner Physikalischen Fakultät für eine Stellungnahme. Professor Schweitzer sagte, er sei nie mit einem Phänomen dieser Art konfrontiert worden. Man könne nie, was immer es sei, nicht erreichen. Professor Schweitzer befindet sich zurzeit mit einem Helikopter auf dem Weg ins Arktische Meer. Hier treffen sich europäische, russische und amerikanische Wissenschaftler.